0: Das ist eine der ganz kürzesten, einfachsten Werke von Shankaracharya. Vielleicht von seinen eine Stunde Gedanken war das, was er niedergeschrieben hat. Und es gibt sehr viel vom Shankaracharya geschrieben. Und Brahma Sutras, die vom Shankarabhashya, Bhagavad Gita vom Shankaracharya, die sehr, sehr gut ist. Und es gibt ein Buch, heißt Vivek Chundamani. Und wie heißt das in Deutsch? Eine kleine Ort des Unterscheidungskraft. Ja. Sagst du ein bisschen lauter? So?
1: Kleinod der Unterscheidungskraft.
0: Und dieses Buch ist ein sehr interessantes Buch. Viel Weisheit drinnen. Es ist schwer zu verstehen. Aber wer der verstehen kann, der findet in sich diese Juwelen. In sich selbst. Wissen, Jnana kommt durch Guru Kripa, sonst kommt nichts. Dass sie sagt, Gott, wann, an wem meine Kripa ist, der wird mich verstehen. Andere kann nicht verstehen. Ja, so Shankaracharyas Werk ist an Advaita, Vedanta, Advaita Philosophy, Dvaita und Advaita. Dvaita bedeutet Dualismus und Advaita bedeutet Non-Dualismus. Der beweist, dass es gibt keinen Unterschied zwischen Atma, deinen wahren Selbst und Gott. Wo Dualismus ist, dort ist Wechseln oder Ende. Wo es keinen Dualismus ist, dort ist Einheit. Unser Körper, Geist, Seele, alles ist veränderlich, alles. Aber unsere wahre Selbst, die Atma, ist unveränderlich. So man immer denken, wer bin ich? Ich bin Atma, Soham, Om Soham, das bin ich, ich bin das. Und so, der Shankaracharya hat in seinen Aprokshanubhuti geschrieben, in Anfang an Mangalacharan, Sri Harim Paramanandam, Upadeshtar Ishwaram Vyapakam Sarvalokanam Karanam Tam Namamiyam. Dann schreibt, wozu dieses Buch geschrieben hat, und dann schreibt Sadhana, vier Wege, Jnana-Yoga, Karam Bhakti Raja Yoga und dann Atman Atm Vivek. Wie soll man unterscheiden, was ist eine Atma und was ist Anatma, also keine Atma?

ist. Und da haben wir 23. Verse haben wir schon gehabt, stimmt? Und jetzt kommt über Wissen, Gyan ka Shaurup. Also, was ist die Form vom Wissen? Wie ist das Wissen? Was ist Unterschied zwischen Realität und Unrealität? Und so, heute werde ich nur eine Mantra fortsetzen, übersetzen, weil Zeit fließt.

0: Vorher hat gesagt, war wie einen Unwissender denkt, und jetzt er sagt, was ein Wissender denkt. Und das ist eine sehr schöne Antwort für uns allen. Jeder kann selbst entscheiden, ob wir Wissender sind oder Unwissender. Ob wir weiß sind oder nichts. Bibi, was habe ich gesagt?
1: Wir können selbst entscheiden, ob wir unwissend sind oder ob wir wissend sind.
0: Das ist eine sehr gute Methode, ne? Brauchen wir aber keinen Beweis vom anderen. Gut? Sehr gut. Brahmevaham sama shanta sachidananda lakshana. Ich bin eins. Ich bin in Einheit mit jedem. Samatva. Es ist keinen Spalte gibt zwischen mir und dir. Es gibt keinen Unterschied zwischen mir und einer kleinen Ameise. Ihre Atma und meine Atma ist same. Shant. Was wir immer sprechen über Friede. Shankaracharya sagte, in mir gibt keine Unruhe. Alle diese Verzweiflung, alle diese Gedanken, Unruhigen, alles ist oberflächlich. Das bin ich nicht. Ozean ist keine Wellen. Der Sturm und höhere Wellen auf dem Ozean ist, das ist keine Ozean. Es ist Unterschied. Und so Shant, Atma, der göttliche Selbst, deine göttliche Selbst, der in dir lebt, der sieht durch deine Augen, der hört durch deine Ohren, der spricht durch deinen Mund, der existiert in deinen Herzens. Diese Atma ist in dir in Form von Param Shanti, Frieden. Und meine Gestalt, meine Eigenschaften, Lakshana, ist Satchidanand. Sat Chit Anand Shaurupa. Meine Gestalt von meiner Selbst ist Wahrheit, Bewusstsein und Glückseligkeit. Also, die Gestalt von deiner göttlichen Selbst ist Sat Chit Ananda Shaurupa. Diese Sat Chit Ananda kann nichts gestört werden und kann diese Tritapas im Nichts attackieren. Alles, was attackiert, ist nur dein Körper, Geist, dein Ego, deine Anhänglichkeit und das alles, die dann verursachen Eifersucht und alles. So nichts und nichts kann mich berühren. Ich bin eins. Das ist meine wahre Selbst. So, ich bin der Brahma. Der Brahma, der höchste Selbst. Eins, Atma. Das sind nur ein bisschen Wellen. Dass diese Seele ist in eine Bubble. Ne? Blasen, Wasserblasen, sagt man. Oder Luftblasen. Ah, wenn man eine Mineralflasche Wasser rausnimmt, diese Kohlensäure, kluck, kluck, kluck, kluck, kluck, kluck, kluck, und diese so viele Blasen, so viele Leben, Wesen sind. Ne? Das alles, diese Seelen herum. Aber das ist nur Kohlensäure. Ne? Atma ist ganz anderes. Ich bin das, der höchste Selbst, der göttliche Selbst, der wahre Selbst. Wer denkt so? Der Wissende. Der Wissende denkt, und so da sagt er, er hat keinen Hunger, er hat keinen Durst, er hat kein Leid, er hat keine Schmerzen. Er ist befreit, er braucht nicht befreit sein. Er ist Meister, er ist Schüler. Es ist keine Geburt und kein Tod, keine Mutter und kein Vater, keine Geburt und kein Tod.

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Ich bin kein krank. Körper ist krank. Alles ist das, ich bin nicht das. Das sind die oberflächliche Staub. Wegputzen, weg damit. Pure, Satchidananda, Niranjan, Niranjan. Niranjan bedeutet spotless. Flächenlos. Sag mal, fleckenlos? Kann man auch sagen, das ist eh klar. So lernt man die Sprache, ne? Das ist gut. Okay. Naham deho yasadruppo jnanam ituchyate budhe. Ich bin nicht diese Unwirklichkeit des Körpers. Ich bin nicht dieses Körper. Naham deho yasadrupo. Ich bin nicht dieses Gestalt. Meine Selbst ist nicht das, dass dieser Körper da ist. Jnanam ituchyate budhe. Budhe. Budhe bedeutet the wissender, wiser. The Gautam Buddha, the Siddhartha, no? The Siddhartha, weil Erleuchtung gekriegt hat, dann hat seinen Titel gehabt, Buddha. Und wenn sagt Buddha, bedeutet Erleuchtete. So ist seine wahre Name ist kein Buddha. Nachher alle angefangen haben, sagen Buddha, Buddha, Buddha, Budapest, Buddha, Budapest, Budapest, Buddha, Budapest, ne? Na, so ich weiß nicht, wann der Buddha nach Budapest gekommen ist. Ne? Ha? The Buddha rest in, heißt Budapest. Na, Buddha rest in Budapest. Buddha, Buddha. So Buddha is wiser. Ich bin nicht dieses Karpa. Asat saurup dehe mein nahi ho. Ich bin nicht dieses sterbliche Karpa. Die Weisen sagen, das ist Wissen. I am not the body. I am only Atma. Und solange wir mit dem Body, mit Körper gebunden sind, oder wir uns mit Körper identifizieren, wir werden alle Arten von Problemen haben. Egal, welche Problem hast du. Diese Problem hast nur, weil du noch denkst du bist dieser Körper, du existierst, das sind deine Gefühle, deine Beziehungen, deine Emotionen, deine Intellektuelle, deine Anhänglichkeit, deine Besitz, deine Körper. Also alles nur, weil du mit diesem Körper identifizierst. So know thyself is the answer to all your questions. Know thyself is salvation from all the problems. Und wer bemüht sich so weit? Ich frage immer, meditiere bitte, denke, ich bin nicht dieser Körper. Denkt mal halbe Sekunden, nicht mal ganze Sekunde. Und kommt die andere Vritti hinein. Oder maximal ein paar Minuten und dann tut es die Knochen weh und sagt, oh Gott, mir tut es weh. Meister sagt, du bist nicht Körper. Und der Schüler sagt, mir tut's weh. Also das ist sehr schwer. So ein Unwissender denkt so und Wissender denkt so. Wenn dieses Wissen da ist, dann du kannst auch deinen Körper meistern. Dann dein Körper wird dir nichts mehr wehtun. Du bist da, aber tut's dir nichts weh.
So is Vanvan Tsumainen arse gate, or the Chan arse that gives Spritze, und dann der schneidet alles, aber du spürst gar nichts. Du bist bewusst davon. Aber vom bestimmten Teil von deinem Körper, dein Bewusstsein ist abgelehnt, betaubt. Und so ist, wenn du in den Selbstverwirklichungen kommst, in der Höhenebene der Zeit, du stehst über alles. Know thyself is the answer to all your questions. And therefore it is said, if you know all, you know the God. If you don't know all, you don't know the God. If you know yourself, you know the God. And if you don't know yourself, you don't know God. Dann du streitet nur. Man streitet nur für Religion, meine Religion, deine Religion, meine Glauben, deine Glauben, unsere Glauben, deinen Glauben und niemands Glauben. Es ist alles ist sinnlos. Man stirbt mit diesen Streitigkeit. Man führt den Streit und Krieg und Komplexe und Dualismus nur vom Unwissenheit. Wir sind alles das Chidananda Rupa, Shivoham, Shivoham, Shivoham. Und so das ist die Gestalt or the way how the wise one thinks. And what does he think more? Das werden wir morgen hören. Sehr schön gesagt.